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Also der nicht, der Lajosch und der Hajosch. 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

Ja, und hier befinden wir uns nun in dem Raum, der Operettengeschichte macht. Im Chambre Separé. Die Ausstattung ist ein bisschen frivol. Sehr viel Sand, schwere Teppiche, gedämpftes Licht und Schweigen. Knisternde Spannung. Kommt sie oder kommt sie nicht? Verlassen Sie sich drauf. Sie kommt.

0: Im Operettenland gibt es natürlich auch einen Zirkus. In diesem Zirkus spielt Mr. X, der Reiter mit der Maske, eine Rolle. Die Vorstellung geht gerade zu Ende. Der Beifall verrauscht. Und Mr. X trifft in der Garderobe die bewusste, reiche Dame.
1: Wunderbare Rolle. Das wäre was für mich. Da wüsste ich, was ich sagte.

0: mein Bruder, der Daniel, hat sich unmöglich benommen,
1: sagte die Teresina.
2: So kann nur jemand reden, der kein Pechvogel ist. Ich weiß, wie das ist. Sehen Sie, in diesen kleinen Friseurladen kam der große Napoleon und rief: Haare schneiden! Also dem Friseur, dem Daniel, standen die Haare zu Berge und vor lauter Zittern hat er dann zu viel abgeschnitten. Nämlich dem Napoleon die berühmte Locke. Naja, also verstehen kann ich's. Ich bin nämlich auch so ein Daniel, so ein Pechvogel.

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0: 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So, da sind wir Leute, die so nochmal, oh, das ist so einfach, aber gelingt man nicht, mit das ganz einfach. Man braucht noch ungefähr 12 Minuten, ne? Auch viel braucht man nicht dazu. Ein paar Spaghetti, ne? 5 bis 6 Zeven, ne? Knoblauch, ne? Olivenöl. Also, sind zwar auch Leute, die haben dann normale Pflanzenöl, ich meine Olivenöl, dann ist das richtig. Salz, ne? Optimal noch dabei, wer dann auch noch Chiliflocken und ein bisschen Petersilie, ne? 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Sollen sie eigentlich al dente machen, ne? Zwischendurch wird der Knöbel dann auf Scheibe geschnitten und mit viel Ölisch an einer Pan bei mittlerer Hitze los Goldgel aufbrüten. Nicht verbrennen lassen, weil dann aus der Batterie gut in der rauskommt, das kann ich sich dann nicht mehr vorstellen. 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
1: Alter, ich reg mich gerade so auf. 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

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An der Sendung, wie hilft sie? 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Tja, was du mal machst, da wirst du ja. Schau dir mal Musik. Musik ist der Hauptbestandteil von einem Radio. Aber Musik, die nicht all da gehört. Oder vielleicht ein bisschen. Oder vielleicht heuernst du. Mein Name ist Ton. Und Sendung ist Sendung ohne Nummer.

0: zwei Stunden werden wir zusammen sehen. 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Also bestimmt wird es lachen noch bestimmt, wo der heißt wird, wo kommen die? Und die tote Musik.
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1: Na gut, du hast mir angeschaltet. 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

0: 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Also, natürlich, ne? Ja, genial, wenn ihr mal den Rhythmus ändert, kriegt alles eine neue Dynamik. Das macht Musik mehr lebendig und interessant. So bleibt Lauschtafried erhalten und es könnt immer eine flotte Überraschung dabei. Merci, Jill. 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

0: dann schneller reden wir so auf jeden Fall. 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

angeschaut sind wir noch einmal. 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

0: Alin, wo bist du dann? 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Das wäre am einfachsten. 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